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Das griechische Theater Heretsried eröffnet am Freitag, den 17. 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

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Das griechische Theater Heretsried eröffnet am Freitag, den 17. Juli, um 20 Uhr seine neue Spielzeit. Zu Gast ist der bekannte Kabarettist Uli Böttcher mit seinem Soloprogramm Herr der Zwinge. Freuen Sie sich auf einen unterhaltsamen Abend voller Humor und bester Unterhaltung. Der Eintritt beträgt 25 Euro. Karten können bequem online unter www.griechisches-theater.de reserviert oder telefonisch unter 08293 965970 bestellt werden. Restkarten sind, sofern verfügbar, auch an der Abendkasse erhältlich. 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

0: Santiano mit Es gibt nur Wasser. Vielen Dank, Jungs. Also, Entschuldigung, meine Herren ist, glaube ich, besser. Axel, neben deiner musikalischen Karriere bist du noch am Ohne-Sorg-Theater.
1: So ist es, genau, ja.
0: Wie lange gibt es euch jetzt?
1: Also, die Band gibt es jetzt seit Oktober letzten Jahres. Am 3. Februar kam unsere Scheibe raus. Bis ans Ende der Welt heißt die. Und ja, wir sind jetzt ordentlich unterwegs und freuen uns, dass wir hier sein dürfen.
0: Du musst mit den älteren Herren dich dann hier auf Tour begeben. Björn, ihr habt gerade eure Tour extra für mein privates Freibad unterbrochen.
2: Ja.
0: Wo kann man euch sehen demnächst?
2: Eigentlich in der ganzen Republik. Wir sind seit Mai auf Tour, haben jetzt jede Menge Festivals und Open Airs noch vor der Brust. Und ab September sind wir wieder in den Hallen. Und wer wissen will, wo wir spielen, guckt einfach im Internet auf unserer Website oder vielleicht sogar bei Facebook. Whatever. Ihr werdet fündig.
0: Toi, toi, toi. Vielen Dank, dass ihr da wart.
2: Ja.
0: Santiano.
2: Ja,
0: vielen Dank.

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0: 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Das griechische Theater Heretsried eröffnet am Freitag, den 17. Juli, um 20 Uhr seine neue Spielzeit. Zu Gast ist der bekannte Kabarettist Uli Böttcher mit seinem Soloprogramm Herr der Zwinge. 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Karten können bequem online unter www.griechisches-theater.de reserviert oder telefonisch unter 08293 965970 bestellt werden. 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

0: 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Der Heimatverein Belgen lädt am Freitag, den 17. 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

0: Santiano mit Es gibt nur Wasser. Vielen Dank, Jungs. Also, Entschuldigung, meine Herren ist, glaube ich, besser. Axel, neben deiner musikalischen Karriere bist du noch am Ohne-Sorg-Theater.
1: So ist es, genau, ja.
0: Wie lange gibt es euch jetzt?
1: Also, die Band gibt es jetzt seit Oktober letzten Jahres. Am 3. Februar kam unsere Scheibe raus. Bis ans Ende der Welt heißt die. Und ja, wir sind jetzt ordentlich unterwegs und freuen uns, dass wir hier sein dürfen.
0: Du musst mit den älteren Herren dich dann hier auf Tour begeben. Björn, ihr habt gerade eure Tour extra für mein privates Freibad unterbrochen.
2: Ja.
0: Wo kann man euch sehen demnächst?
2: Eigentlich in der ganzen Republik. Wir sind seit Mai auf Tour, haben jetzt jede Menge Festivals und Open Airs noch vor der Brust. Und ab September sind wir wieder in den Hallen. Und wer wissen will, wo wir spielen, guckt einfach im Internet auf unserer Website oder vielleicht sogar bei Facebook. Whatever. Ihr werdet fündig.
0: Toi, toi, toi. Vielen Dank, dass ihr da wart.
2: Ja,
0: Santiano.

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Irgendwas, was noch viel schöner ist, als ganz viel Geld. 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